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1: Ab heute können 5 Volksbegehren eine Woche lang unterzeichnet werden. Die Initiativen machen sich für unterschiedliche Themen stark. Eine will den Karfreitag als Feiertag verankern, eine andere verlangt die Einführung einer Wahlpflicht für Nationalrats- und Bundespräsidentenwahl. Die sozialdemokratischen Gewerkschafter setzen sich für mehr Personal bei der Polizei ein. Eine weitere Initiative für Gratisverhütung. Außerdem soll im Parlament elektronisch abgestimmt werden. Die Artenvielfalt der Taufliegen in Wien ist in den letzten 30 Jahren um rund 50% zurückgegangen. Das zeigt eine aktuelle Studie des Naturhistorischen Museums Wien. Forscherinnen und Forscher haben die Artenzusammensetzung der Fliegen mit einer Studie aus 1994 verglichen. Damals häufige Arten könnten durch zugewanderte Taufliegenarten verdrängt worden sein. Deutschland ist gestern mit einem deutlichen 7:1-Sieg über WM-Debütant Curaçao in die Fußball-Weltmeisterschaft gestartet. In Houston musste der Vierfach-Weltmeister nach dem Ausgleich durch den krassen Außenseiter zum 1:1 in der 21. Minute kurz schlucken. Dann hat er den Kickern von der Karibikinsel aber keine Chance mehr gelassen. Der Ölpreis ist heute um 4% gefallen. Grund dafür ist die Ankündigung eines Deals zwischen den USA und dem Iran. Der Preis für die Nordseesorte Brent liegt jetzt bei $83 pro Barrel. Das ist der tiefste Stand seit Anfang März.
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2: Schönen guten Morgen heute am Montag und heute krachen ordentliche Gewitter durch am Nachmittag in Kärnten und in der Steiermark. Die können teilweise echt heftig werden, sonst aber heute schön und wärmer bei bis zu 25 Grad und heiß wird es diese Woche wieder.
3: Das ist der Wochenstart und der Blick auf Österreichs Straßen und es läuft genauso wie es laufen soll. Gute und vor allem sichere Fahrt.
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5: Auf geht's rein in eine neue Woche. Wir haben es kurz nach 6. Ich bin Melanie Seen und begleite dich heute beim Aufstehen.

Nein, nein, nein. Ich hoffe, das hat der Wettergott nicht zu laut gehört. Jetzt tanzen im Regen. Ich würde lieber ein bisschen tanzen im Sonnenschein. Das wäre jetzt ganz gut für den restlichen Juni. Ich habe es zumindest so bestellt. Schauen wir mal, was kommt. Jetzt kommt auf jeden Fall gleich Julian Le Play und vorher noch ganz viel Musik aus Österreich, denn bei uns gibt es 100% Musik aus Österreich. Das kriegt sie nur auf Radio Rot-Weiß-Rot. Schönen guten Morgen.

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0: Kurz nach 6:30, schönen guten Morgen. Immer von 6 bis 20 Uhr was ganz Neues auf Radio Rot-Weiß-Rot. Und das kommt jetzt von Georg Neumann, Annie in Zum.
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Die meisten Lieder werden, sag ich jetzt mal, über Liebe geschrieben. Ich glaube, da würdet ihr mir recht geben. Ina Regen hat aber ein anderes Lieblingsthema und das ist nämlich die Freundschaft. Schönen guten Morgen, hier ist Radio Rotes Rot mit Nordstern für euch.

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1: Ab heute können 5 Volksbegehren eine Woche lang unterzeichnet werden. Die Initiativen machen sich für unterschiedliche Themen stark. Eine will den Karfreitag als Feiertag verankern, eine andere verlangt die Einführung einer Wahlpflicht für Nationalrats- und Bundespräsidentenwahl. Die sozialdemokratischen Gewerkschafter setzen sich für mehr Personal bei der Polizei ein. Eine weitere Initiative für Gratisverhütung. Außerdem soll im Parlament elektronisch abgestimmt werden. Die Staatsanwaltschaft Wien erhebt jetzt Anklage gegen ein Mitglied der rechtsextremen Hooligan-Gruppe Unsterblich Wien. Der 41-Jährige zählt laut Staatsschutz zu den engsten Vertrauten des verurteilten Neonazis Gottfried Küssl. Er soll mehrfach mit NS-Symbolen aufgetreten sein. Bei Hausdurchsuchungen wurden zahlreiche NS-Devotionalien gefunden. Schweden ist mit einem klaren Sieg in die Fußball-WM gestartet. Die Skandinavier haben heute Tunesien mit 5:1 geschlagen. Schweden liegt damit nach dem ersten Spieltag der Gruppe F an der Tabellenspitze. In Wien stehen den Öffi-Passagieren entbehrungsreiche Zeiten bevor. In den kommenden Monaten werden maßgebliche Verbindungen vorübergehend gekappt. Grund dafür sind Modernisierungs- oder Erneuerungsarbeiten an den betreffenden Abschnitten. Am massivsten betroffen ist die sogenannte Stammstrecke der Schnellbahn. Deren Sperre wird sich über ein Jahr hinziehen.
2: Schönen guten Morgen heute am Montag und heute krachen ordentliche Gewitter durch am Nachmittag in Kärnten und in der Steiermark. Die können teilweise echt heftig werden, sonst aber heute schön und wärmer bei bis zu 25 Grad und heiß wird es diese Woche wieder.
3: Schönen guten Morgen zu euch ins Auto. Das ist der Blick auf Österreichs Straßen. Klassischer Frühverkehr in Österreich. In Wien 20 Minuten auf der Tangente Richtung Süden von Hirstetten bis zum Knoten Prater. In Oberösterreich dauert es länger und zwar auf der A7 Richtung Linz. Ab Treffling und dann zum Abschluss noch ein Blick in die Steiermark. A9 Richtung Graz. Ab Liebring 15 Minuten mehr im Frühverkehr. Gute Fahrt.
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4: Der nächste Song hier ist nicht zufällig. Er heißt nur zufällig von Peter Cornelius, aber alles, was ihr hier hört, ist handverlesene Musik aus Österreich. Gleich habe ich noch Maden mit dabei und Wolfgang Ambros. Das sind 100% Musik aus Österreich. Schönen guten Morgen, Melanie Seester.

0: Lukas Wendrich habe ich gleich mit dabei hier auf Radio Rotes Rot. Schönen guten Morgen. Wie passend mit seinem Song Montag?
1: Ja, warum geht's in den Song Montag? Prinzipiell eigentlich um den inneren Schweinehund, den man versucht zu besiegen und zu überwinden. Und ich glaube, wir kennen das alle, wenn man sich was vornimmt, dass man dann oft sich denkt, na, ich fange morgen an, morgen ist irgendwie leichter. Oder in meinem Fall dann sogar, dass man sagt, nächste Woche Montag. Ich muss immer Montag beginnen, weil es so der freshest Start in die Woche. Und da macht das irgendwie alles Sinn für mich, abnehmen oder Gym oder sonst irgendetwas. Deswegen war dann auch sehr eindeutig, dass der Song dann Montag heißen wird.
0: Der freshe Start in die Woche. Heute ist Montag, meine Lieben. Lukas Wendrich gibt's gleich für euch hier auf Radio Rotes Rot. Das sind 100% Musik aus Österreich.

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0: Doch eines ist fix. Einmal die Stunde bekommt sie hier immer von 6 bis 20 Uhr einen ganz neuen Song aus Österreich. Hier ist Radio Rottersrot. Schönen guten Morgen um 7:30 an diesem Montag. Krautfleckerl, ich tue mir so schwer, ich weiß nicht, wie ich es aussprechen soll. Weil eigentlich schreibt man sie Crowd, wie das Englische, die Crowd. Und sie heißen Krautfleckerl. Ich finde das leibend. Da hat sich wieder mal wer was überlegt. Krautfleckerl mit Wohin IAG.
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0: Einen wunderschönen guten Tag zu wünschen. Hier ist Pizzerra und Jaus und
1: wir wünschen allen Hörerinnen und Hörern von Radio Rot-Weiß-Rot den besten Tag der Woche.

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1: Ab heute können 5 Volksbegehren eine Woche lang unterzeichnet werden. Die Initiativen machen sich für unterschiedliche Themen stark. Eine will den Karfreitag als Feiertag verankern, eine andere verlangt die Einführung einer Wahlpflicht für Nationalrats- und Bundespräsidentenwahl. Die sozialdemokratischen Gewerkschafter setzen sich für mehr Personal bei der Polizei ein. Eine weitere Initiative für Gratisverhütung. Außerdem soll im Parlament elektronisch abgestimmt werden. Der WWF kritisiert heute den Artenschutz von Wildtieren in Österreich. Laut einem aktuellen Bericht der Umweltschutzorganisation gibt es in den Bundesländern noch großen Nachholbedarf beim Management von Biber, Fischotter, Luchs und Wolf. Kein Land erreicht eine gute Gesamtbewertung. Besonders kritisch sieht der WWF die zunehmenden Tötungsfreigaben für Biber, Fischotter und Wolf. Deutschland und Schweden sind mit deutlichen Siegen in die Fußball-Weltmeisterschaft gestartet. Die DFB-Auswahl deklassiert in Houston WM-Debütant Curaçao mit 7:1. Schweden fertigt Tunesien mit 5:1 ab. Die Niederlande spielen nur 2:2 gegen Japan. In Wien stehen den Öffi-Passagieren entbehrungsreiche Zeiten bevor. In den kommenden Monaten werden maßgebliche Verbindungen vorübergehend gekappt. Grund dafür sind Modernisierungs- oder Erneuerungsarbeiten an den betreffenden Abschnitten. Am massivsten betroffen ist die sogenannte Stammstrecke der Schnellbahn. Deren Sperre wird sich über ein Jahr hinziehen.
2: Schönen guten Morgen heute am Montag und heute Nachmittag. Nicht die schwarzen Gewitterwolken unterschätzen, weil vor allem in Kärnten und in der Steiermark krachen heute ordentliche Gewitter durch Österreich. Sonst aber eigentlich voll schön. 25 Grad, viel Sonnenschein, viel besser als letzte Woche. Und es wird sommerlich heiß.
3: Schönen guten Morgen zu euch ins Auto. Das ist der Blick auf Österreichs Straßen. Klassischer Frühverkehr in Österreich. In Wien 20 Minuten auf der Tangente Richtung Süden von Hirstetten bis zum Knoten Prater. In Oberösterreich dauert es länger und zwar auf der A7 Richtung Linz. Ab Treffling und dann zum Abschluss noch ein Blick in die Steiermark. A9 Richtung Graz. Ab Liebring 15 Minuten mehr im Frühverkehr. Gute Fahrt.
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4: Kurz nach 8. Schönen guten Morgen. Melanie See ist da. Und das ist Lemo.
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0: Gleich kommt so eine richtige Motivationsnummer zum Aufstehen hier auf Radio Rot. Billy Steirisch.
1: Und wer sagt Servus? Ich bin das Mädel. Grüß dich, schön. Lass mal uns sehen.
0: Habe ich gleich mit dabei für euch. Ist zwar eigentlich kein Motivationslied, aber ich finde, ich habe da immer einfach gute Laune, wenn ich den Song höre. Vorher noch André Heller und Wolfgang Ambros, denn bei uns gibt's 100% Musik aus Österreich.

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0: Caro Fuchs habe ich jetzt dabei mit ihrer neuen Single Red's mal in der Sackl.
1: Ich möchte mit dem Lied ein ganz klares Statement setzen gegen ungefragte Meinungen, denn mir ist Folgendes passiert. Ein mir unbekannter Mann hat mich nach einem Konzert angesprochen und hat zu mir gesagt, und die Hosen, das Zirkuszelt, die tragen wir jetzt so. Und ich war dann sehr perplex und habe mir gedacht, ich habe mir gar nicht um seine Meinung zu meiner Hosen gefragt.
0: Wüde Geschichte. Ich glaube, da hätte ich auch einen Song drüber geschrieben, wenn mir das passiert wäre. Caro Fuchs gibt's jetzt für euch auf Radio Rot-Weiß-Rot.
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Wunder meiner Söhnlichkeit von SDS. Ein Song, den ich auch schon sehr lange nicht mehr gehört habe. Und das machen wir hier ganz gerne auf Radio Rot-Weiß-Rot. Wir mischen alte Klassiker aus Österreich mit ganz neuer Musik. Denn wir lieben Popmusik aus Österreich und deswegen gibt es auch so viel davon bei uns. Nämlich 100% Musik aus Österreich. Ich wünsche euch einen schönen Wochenstart. Guten Morgen.

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1: Die Staatsanwaltschaft Wien erhebt jetzt Anklage gegen ein Mitglied der rechtsextremen Hooligan-Gruppe Unsterblich Wien. Der 41-Jährige zählt laut Staatsschutz zu den engsten Vertrauten des verurteilten Neonazis Gottfried Küssl. Er soll mehrfach mit NS-Symbolen aufgetreten sein. Bei Hausdurchsuchungen wurden zahlreiche NS-Devotionalien gefunden. Der WWF kritisiert heute den Artenschutz von Wildtieren in Österreich. Laut einem aktuellen Bericht der Umweltschutzorganisation gibt es in den Bundesländern noch großen Nachholbedarf beim Management von Biber, Fischotter, Luchs und Wolf. Kein Land erreicht eine gute Gesamtbewertung. Besonders kritisch sieht der WWF die zunehmenden Tötungsfreigaben für Biber, Fischotter und Wolf. In Wien stehen den Öffi-Passagieren entbehrungsreiche Zeiten bevor. In den kommenden Monaten werden maßgebliche Verbindungen vorübergehend gekappt. Grund dafür sind Modernisierungs- oder Erneuerungsarbeiten an den betreffenden Abschnitten. Am massivsten betroffen ist die sogenannte Stammstrecke der Schnellbahn. Deren Sperre wird sich über ein Jahr hinziehen. Deutschland und Schweden sind mit deutlichen Siegen in die Fußball-Weltmeisterschaft gestartet. Die DFB-Auswahl deklassiert in Houston WM-Debütant Curaçao mit 7:1. Schweden fertigt Tunesien mit 5:1 ab. Die Niederlande spielen nur 2:2 gegen Japan.
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3: Schönen guten Morgen heute am Montag und das Wetter fühlt sich so ein bisschen an wie auf einem Festival. Heute Nachmittag regnet es nämlich immer wieder in der Steiermark und in Kärnten Gummistiefel an. Teilweise gewittert es heute auch so richtig. Ziemlich heftig auch mit Hagel immer wieder. Sonst aber Sonnenschein, wärmere 25 Grad und Richtung Wochenende wird es wieder richtig heiß bei Temperaturen über 30 Grad ab Donnerstag.
4: Schönen guten Morgen zu euch ins Auto. Das ist der Blick auf Österreich Straßen. Klassischer Frühverkehr in Österreich. In Wien 20 Minuten auf der Tangente Richtung Süden von Hirstetten bis zum Knoten Prater. In Oberösterreich dauert es länger und zwar auf der A7 Richtung Linz. Ab Treffling und dann zum Abschluss noch ein Blick in die Steiermark A9 Richtung Graz. Ab Liebring 15 Minuten mehr im Frühverkehr. Gute Fahrt.
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0: Einen wunderschönen guten Tag zu wünschen. Hier ist Pizzeria und Jaus und
1: wir wünschen allen Hörerinnen und Hörern von Radio Rot Weiß Rot den besten Tag der Woche.
2: Dem ist eigentlich nichts mehr hinzuzufügen. Schön, dass ihr mit dabei seid. Wir spielen für euch 100% Musik aus Österreich. Gleich Harry Ahama. Jetzt ein Song von Wilfried, den ihr vielleicht schon länger nicht mehr gehört habt. Icarus. Schönen Start in die neue Woche wünsche ich euch.

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0: Kurz nach 9:30, es gibt was Neues für euch, eine neue Künstlerin aus Österreich, sie heißt Urbi, so würde ich es zumindest aussprechen, und hat einen neuen Song, der heißt Sonnensystem, jetzt für euch auf Radio Rot-Weiß-Rot.
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0: Hallihallo, Radio Rot-Weiß-Rot ist da.
1: Ja, hallo, servus. Ich finde euren Sender Rot-Weiß-Rot echt super, echt coole Musik. Weiter so.
0: Wir machen genauso weiter mit 100% Musik aus Österreich von der John Fox Band. Das ist Trau dem. Schönen Montag.

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1: Ab heute können 5 Volksbegehren eine Woche lang unterzeichnet werden. Die Initiativen machen sich für unterschiedliche Themen stark. Eine will den Karfreitag als Feiertag verankern, eine andere verlangt die Einführung einer Wahlpflicht für Nationalrats- und Bundespräsidentenwahl. Die sozialdemokratischen Gewerkschafter setzen sich für mehr Personal bei der Polizei ein. Eine weitere Initiative für Gratisverhütung. Außerdem soll im Parlament elektronisch abgestimmt werden. Eine 75-jährige Pkw-Lenkerin hat gestern in Hirscheck in Vorarlberg 3 Personen an einer Bushaltestelle angefahren. Die beiden Männer und eine Frau mussten verletzt ins Krankenhaus eingeliefert werden. Leicht verletzt wurde auch die Beifahrerin der 75-Jährigen. Warum die Lenkerin die Kontrolle über ihren Wagen verloren hat, ist vorerst noch unklar. Österreichs Fußballnationalteam gibt am Mittwoch um 6 Uhr früh sein Comeback auf der großen WM-Bühne. Zum Auftakt trifft die Mannschaft von Teamchef Ralf Rangnick auf Jordanien. Die ÖFB-Auswahl gilt als klarer Favorit. Ein Sieg würde einen großen Schritt Richtung 16-Finale bedeuten. Der Bitcoin zieht nach dem Iran-Deal kräftig an. Die älteste und bekannteste Digitalwährung ist heute früh auf knapp $66.000 gestiegen. Das sind rund $2.000 mehr als noch vor der Ankündigung der Einigung auf ein Rahmenabkommen zwischen den Kriegsparteien im Nahen Osten.
2: Schönen Vormittag mit den Wetteraussichten. Heute wechselhaft Wolken, Sonne und ein paar Regenschauer. Am meisten Regen in Kärnten, der südlichen Steiermark und bei euch im Südburgenland. Oft kühler Wind bei 17 bis 25 Grad maximal. Und laut Wettertrend ab Mittwoch, uiuiui, da wird's richtig heiß.
3: Einen Blick auf den Verkehr und in Tirol A13 Richtung Bozen ab der Mautstelle Schönberg braucht ihr gerade eine Viertelstunde länger im Baustellenbereich. Und in der Steiermark auf der A2 Richtung Wien zwischen Graz Ost und der Lassnitzhöhe gibt es aktuell noch Arbeiten nach einem Unfall. Auch da braucht ihr länger. Ansonsten läuft's. Gute Fahrt.
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4: Hi, Melanie Seester.
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0: Jetzt gibt's was Süßes.
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0: Das ist ein Song, da hätte sich Falco niemals gedacht, dass der zustande kommen würde. Er hat nämlich ein Duett aufgenommen mit Brigitte Nielsen. Und er hat wahrhaftig gesagt, er hätte sich eher gedacht, dass sie vielleicht privater Natur mal was zusammen machen könnten. Nein, sie haben dann einen Song zusammen gemacht. Brigitte Nielsen und Falco mit Body Next to Body.
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0: Das Liebe der Sport habe ich gleich mit dabei für euch auf Radio Rot-Weiß-Rot.
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0: Und das war auch schon ein Tipp von euch, was natürlich super passen würde zur Fußball-WM. Wir suchen einen österreichischen Song, der perfekt passt, um unsere Fußballnationalmannschaft so richtig anzufeuern. Und vielleicht kann man da ja noch ein bisschen kreativ werden und das Ganze etwas umtexten, passend zur Fußball-WM. 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
13: Wenn euch heute wer nervt, dann einfach sagen, ja, nein. Ina Regen hat sogar ein Lied darüber geschrieben. Schönen Start in die neue Woche. 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
1: Die Österreicherinnen und Österreicher sind bei der Frage, ob die Sommerferien zu lange sind, gespalten. Laut einer aktuellen Umfrage von Market Agent halten 49% die Ferien für zu lang. 43% finden sie genau richtig, der Rest empfindet sie als zu kurz. Wer mit der aktuellen Dauer nicht zufrieden ist, wünscht sich am häufigsten 6 Wochen Sommerferien. Eine 75-jährige Pkw-Lenkerin hat gestern in Hirscheck in Vorarlberg 3 Personen an einer Bushaltestelle angefahren. Die beiden Männer und eine Frau mussten verletzt ins Krankenhaus eingeliefert werden. Leicht verletzt wurde auch die Beifahrerin der 75-Jährigen. Warum die Lenkerin die Kontrolle über ihren Wagen verloren hat, ist vorerst noch unklar. Österreichs Fußballnationalteam gibt am Mittwoch um 6 Uhr früh sein Comeback auf der großen WM-Bühne. Zum Auftakt trifft die Mannschaft von Teamchef Ralf Rangnick auf Jordanien. Die ÖFB-Auswahl gilt als klarer Favorit. Ein Sieg würde einen großen Schritt Richtung 16-Finale bedeuten. Die Einigung zwischen den USA und dem Iran könnte auch positive Auswirkungen auf die Wirtschaft haben. Experten sagen, dass bei einem dauerhaften Frieden die Preise für Rohöl, Erdgas und Dünger mittelfristig sinken dürften. Das würde die Konjunktur stützen. Die Börsen in Asien feiern die Einigung bereits. Der Ölpreis ist heute deutlich gesunken.
2: Schönen Vormittag mit den Wetteraussichten wechselhaft. Es ist Wolken, Sonne, paar Regenschauer. Am meisten Regen bei euch in Kärnten, der südlichen Steiermark und auch im Südburgenland. Oft kommt noch frischer Wind dazu bei 17 bis 25 Grad maximal und morgen sehr ähnlich, bevor es dann am Mittwoch die nächste Hitzewelle gibt.
3: Einen Blick auf die Straßen und weiterhin in Tirol auf der A13 Richtung Bozen ab der Mautstelle Schönberg braucht ihr immer noch 30 Minuten länger im Baustellenbereich. In der Steiermark gute Nachrichten auf der A2 Richtung Wien zwischen Graz Ost und der Lassnitzhöhe gab es Arbeiten nach einem Unfall. Es sind jetzt wieder alle Fahrstreifen frei und da läuft es langsam wieder. Und wichtig in Niederösterreich auf der A1 Richtung Salzburg zwischen St. Christophen und Böheimkirchen gab es einen Unfall, da ist gerade nur die Überholspur frei und es beginnt sich schon langsam zu stauen. Sonst läuft's gut. Ich wünsche dir eine gute Fahrt.
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4: Kurz nach 11. Hallihallo. Melanie C. ist da. Ich bringe euch durch den Montagvormittag mit Declamoya. Glaubt man spricht so aus. Vorher noch Jojo und die ERV.

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Lukas Fendrich gibt's gleich für euch hier auf Radio Rot-Weiß-Rot mit Feuer über Wien. Vorher noch Frieda, denn ihr wisst, bei uns bekommt ihr 100% Musik aus Österreich.

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0: Josh mit Vertikal ist letzte Woche in die rot-weiß-rote Charts eingestiegen. Kann ich verstehen, dass das aktuell eine eurer beliebtesten Nummern aus Österreich ist. Richtig, richtig cool. Rian hat sich nicht mehr in den Top 10 gehalten. Der war aber jetzt auch die letzten Wochen sehr, sehr lange drinnen, muss man sagen. Und ich finde seinen Song immer noch richtig, richtig leibernd. Vor allem für Leute, die oft im Homeoffice sitzen. Die werden das ganz gut nachvollziehen, was er in diesem Song singt. Hier ist Radio Rotes Rot mit Rian für euch.
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1: Wenn ihr einen besonderen Song hier heute noch hören möchtet, weil ihr sagt, das wird meinen Tag erhellen, dann schickt gerne eine WhatsApp-Sprachnachricht. Den Link zum Chat gibt's auf rot-weiß-rot.fm. Ihr wisst, bei uns bekommt ihr 100% Musik aus Österreich. Und das ist Zweimann mit Meine Couch.
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1: Die Österreicherinnen und Österreicher sind bei der Frage, ob die Sommerferien zu lange sind, gespalten. Laut einer aktuellen Umfrage von Market Agent halten 49% die Ferien für zu lang. 43% finden sie genau richtig, der Rest empfindet sie als zu kurz. Wer mit der aktuellen Dauer nicht zufrieden ist, wünscht sich am häufigsten 6 Wochen Sommerferien. Dreiste Diebe haben in Oberösterreich Seile der Bergrettung gestohlen. Die 250 Meter langen und 20 Kilogramm schweren Seile waren in wasserfesten Tonnen an strategischen Stellen deponiert, damit die Retter bei einem Einsatz ohne die schwere Last aufsteigen können. Bei einer Übung am Samstag haben die Bergretter den Diebstahl bemerkt. Österreichs Fußballnationalteam gibt am Mittwoch um 6 Uhr früh sein Comeback auf der großen WM-Bühne. Zum Auftakt trifft die Mannschaft von Teamchef Ralf Rangnick auf Jordanien. Die ÖFB-Auswahl gilt als klarer Favorit. Ein Sieg würde einen großen Schritt Richtung 16. Finale bedeuten. Die Arbeiterkammer fordert heute mehr Schutz für die psychische Gesundheit am Arbeitsplatz. Vor allem Frauen seien von der sogenannten Mental Load, also der unsichtbaren, dauerhaften und oft belastenden Verantwortung für Planung und Sorgearbeit, betroffen. Im letzten Jahr waren psychische Erkrankungen die Hauptursache für über 22% der Langzeitkrankenstände von Frauen.
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3: Schönen Montag mit den Wetteraussichten. 17 bis 25 Grad, die Topwerte. Teilweise frischer Wind mit dabei und insgesamt eher wechselhaft. Wolken, Sonne, paar Regenschauer. Am nassesten heute in Kärnten, in der südlichen Steiermark und im Südburgenland. Morgen sehr ähnlich. Mittwoch dann Stichwort Hitzewelle.
4: Einen kurzen Blick auf den Verkehr und gute Nachrichten in Niederösterreich. A1 Richtung Salzburg zwischen St. Christophen und Böheimkirchen gab es einen Unfall. Jetzt sind aber wieder alle Fahrstreifen frei und es läuft langsam aber doch wieder. Und in Tirol A13 Richtung Bozen ab der Mautstelle Schönberg braucht ihr immer noch 30 Minuten länger im Baustellenbereich. Ansonsten läuft's. Gute Fahrt.
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5: Kurz nach 12, Melanie C. ist da. Das ist Georg Danzer. Mahlzeit, schöne Mittagspause.

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0: 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Schnitzel oder Schinkenflecker? Vielleicht eine kleine Essensinspiration für eure Mittagspause an diesem Montag. Das waren auf jeden Fall die Lieblingsessen von Falco. Den gibt's gleich für euch auf Radio Rot-Weiß-Rot. Vorher noch Herr Kinski.
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Einfach Nichts von Mattea, ihre ganz neue Nummer hier auf Radio Rot-Weiß-Rot. Daumen nach oben, Daumen nach unten. Wie gefällt's euch? Gebt gerne Bescheid, wie euch die Musik hier gefällt, denn wir spielen für euch 100% Musik aus Österreich. Lasst mir gerne eure Lieblingshits da. Den Link zum Chat, wo wir immer miteinander quatschen können, den gibt's auf rot-weiß-rot.fam. Und das ist Plutsching für euch.

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4: Schöne Mittagspause. So geht's durch den Montag. Ich habe Hansi Lang mit dabei für euch und vorher noch Fräulein Peter. Die sagt, na, hilft nicht.

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1: Außenministerin Beate Meinl-Reisinger unterstützt heute EU-Sanktionen gegen den rechtsextremen israelischen Minister Itamar Ben-Gvir. Sie begründet das damit, dass sich Ben-Gvir inakzeptabel gegenüber Aktivisten verhalten habe, die sich an einer Hilfsmission für den Gazastreifen beteiligt haben. Darunter waren auch Österreicher. Meinl-Reisinger sagt, er ist bei uns nicht willkommen. 30 beteiligt haben. Darunter waren auch Österreicher. Meinl-Reisinger sagt, er ist bei uns

0: Tunesien mit 5:1 ab. Die Niederlande spielen nur 2:2 gegen Japan. Die Arbeiterkammer fordert heute mehr Schutz für die psychische Gesundheit am Arbeitsplatz. Vor allem Frauen seien von der sogenannten Mental Load, also der unsichtbaren, dauerhaften und oft belastenden Verantwortung für Planung und Sorgearbeit betroffen. Im letzten Jahr waren psychische Erkrankungen die Hauptursache für über 22% der Langzeitkrankenstände von Frauen.
1: Schönen Montag mit den Wetteraussichten, 17 bis 25 Grad, die Topwerte. Teilweise frischer Wind mit dabei und insgesamt eher wechselhaft. Wolken, Sonne, paar Regenschauer, am nassesten heute in Kärnten, in der südlichen Steiermark und im Südburgenland. Morgen sehr ähnlich, Mittwoch dann Stichwort Hitzewelle.
2: Einen kurzen Blick auf den Verkehr und gute Nachrichten in Niederösterreich. A1 Richtung Salzburg zwischen St. Christophen und Böheim-Kirchen gab es einen Unfall. Jetzt sind aber wieder alle Fahrstreifen frei und es läuft langsam aber doch wieder. Und in Tirol A13 Richtung Bozen ab der Mautstelle Schönberg braucht ihr immer noch 30 Minuten länger im Baustellenbereich. Ansonsten läuft's. Gute Fahrt.
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4: Hi, Verena Saluke bei euch. Ich hoffe, ihr hattet eine feine Mittagspause. Jetzt starten wir rein in den Montagnachmittag. Hochmotiviert und mit Out of Order.

Euer Montagnachmittag hier auf Radio Rot-Weiß-Rot. Und weil wir ja schon mittendrin sind in der Hochzeitssaison 2026 und ihr vielleicht noch auf der Suche seid nach dem passenden Song für die Zeremonie, vom Altar, vor der Standesbeamtin, mein Vorschlag, Holzer neben dir. Wirklich, so schön. Hört's einmal genau hin.

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zu nüchtern zum Tanzen. Aber ich glaube, das Problem hatte am Wochenende wohl kaum jemand, der zum Nova Rock gegangen ist. Coole Band aus Niederösterreich übrigens. Unerhört machen seit 2020 gemeinsam Musik, kennt man vielleicht aber eher durch ihre spektakulären Auftritte. Ich sage nur, höchstes Konzert Wiens. Ja, da haben sie sich vor 2 Jahren in so einen offenen Container reingestellt mit Sack und Pack, also wirklich mit Schlagzeug, Gitarre, Bass, alles, was man dazu braucht, zu musizieren, auf gefühlt 2 Quadratmeter und das Ganze dann in luftiger Höhe mit so einem Kranwagen hochheben lassen und da oben wirklich ein Konzert gegeben. Großartig. Also das Video dazu sehr empfehlenswert. Die Aussicht sicher genial, wie man dann noch singen kann und spielen in aller Ruhe, ist mir ein Rätsel.

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6: Dreimal nominiert, ausgegangen ist sich dann aber leider kein Amadeus Award. 2026 finde ich immer noch sehr schade, aber vielleicht klappt es ja dann nächstes Jahr. Anna Buchecker jetzt für euch hier auf Radio Rot-Weiß-Rot. Die Frau hat echt den Groove. Hier ist Maria.

0: Maria.
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1: Die Österreicherinnen und Österreicher sind bei der Frage, ob die Sommerferien zu lang sind, gespalten. Laut einer aktuellen Umfrage von Market Agent halten 49% die Ferien für zu lang, 43% finden sie genau richtig und der Rest empfindet sie als zu kurz. Am häufigsten wünschen sich die Befragten 6 Wochen Sommerferien. Die Ermittlungen gegen einen Grazer Internisten wegen Missbrauchs und heimlicher Videoaufnahmen in der Ordination laufen bereits seit Herbst 2025. Das hat die Staatsanwaltschaft heute bekannt gegeben. Zumindest eines der Opfer war noch minderjährig. Der über 60-jährige Arzt betreibt auch eine Praxis in der Schweiz. Heute Abend startet auch Spanien in die Fußball-Weltmeisterschaft. Der Europameister trifft um 18 Uhr auf Kap Verde. In der Nacht spielt dann der Iran gegen Neuseeland. Großbritannien plant ein Social-Media-Verbot für Kinder und Jugendliche unter 16 Jahren. Das hat Premierminister Keir Starmer heute angekündigt. Soziale Medien würden Kinder unglücklich machen. Australien hat bereits im Dezember 2025 als erstes Land der Welt ein generelles Social-Media-Verbot für unter 16-Jährige eingeführt.
2: Das Wetter heute Nachmittag, ein Sonne-Wolken-Mix und vereinzelt Schauer, vor allem im Süden, bis zu 26 Grad. Morgen wird es wärmer bis zu 28. Nach sonnigem Start zieht es allerdings dann etwas zu. Mittwoch, aprilmäßig wechselhaft, teilweise schwül bis zu 30 Grad dann schon. Das ist auf den Straßen los. Kärntner A10 Richtung Salzburg, Stau zwischen Gmünd und St. Michael wegen der Bauarbeiten. Niederösterreich A1 Richtung Salzburg, zäher Verkehr bei St. Pölten Süd wegen Überlastung. Und Tirol A13 Richtung Bozen, Stau zwischen der Mautstelle Schönberg und der Lueckbrücke. Gute Fahrt!
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3: Ihr hört Radio Rot-Weiß-Rot bei der Arbeit. Wochenstart, da brauchen wir den Kaffee dringender denn je. Und dazu selbstverständlich den besten Pop aus Österreich. Auf geht's in die nächste Stunde gleich mal mit Jakob Elias. Ich bin Verena Saluke. Servus.

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0: Mann, ist hier auf zum Grimassen schneiden.
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2: Der klassische Familienausflug in einem Song gepackt. Kofler und Mondsee, ja, ist scheinbar so ein Trend, den österreichischen Seen einen Song zu widmen. Auch Holzer hat das ja gemacht, seine brandneue heißt Neusiedlersee, auch sehr lässig. Geht irgendwie schon alles in Richtung Sommer, aber passenderweise kommendes Wochenende Sommersonnenwende und da finde ich auch, passt die Meierin ganz gut rein mit Gold. Neu hier auf Radio Rot-Weiß-Rot.

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8: Durch den Montagnachmittag in der Arbeit mit dem besten Pop aus Österreich. Jetzt auf Radio Rot-Weiß-Rot. Was zum Mitsingen fürs Büro. Rian.

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0: hat ergeben, dass das Mädchen lebensgeboren und unter Fremdeinwirkung zu Tode gekommen ist. Der SV Ried hat einen neuen Trainer. Der kroatische Fußballtrainer Mario Despotovic wird die Mannschaft in der kommenden Saison betreuen. Er war zuletzt Sportdirektor in Ägypten und hat einen Vertrag bis Sommer 2028 unterschrieben. Großbritannien plant ein Social-Media-Verbot für Kinder und Jugendliche unter 16 Jahren. Das hat Premierminister Keir Starmer heute angekündigt. Soziale Medien würden Kinder unglücklich machen. Australien hat bereits im Dezember 2025 als erstes Land der Welt ein generelles Social-Media-Verbot für unter 16-Jährige eingeführt.
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3: Das Wetter heute Nachmittag, ein Sonne-Wolken-Mix und vereinzelt Schauer, vor allem im Süden, bis zu 26 Grad. Morgen wird's wärmer bis zu 28, nach sonnigem Start zieht's allerdings dann etwas zu. Mittwoch, aprilmäßig wechselhaft, teilweise schwül bis zu 30 Grad dann schon. Kurzes Update von den Straßen Niederösterreich 1 Richtung Linz, zäher Verkehr zwischen St. Pölten Süd und Losdorf. Und in weiterer Folge ist jetzt ein Unfall passiert, kurz vor Pöchlern, die Überholspur blockiert. Tangente in Wien, A23 Richtung Kagranstau zwischen Verteilerkreis und Knotenbrater. Nach Tirol A13 Richtung Bozen Stau zwischen Matrei und Brennerbad. Und Kärnten A10 Richtung Salzburg Stau wegen Bauarbeiten, auch heute zwischen Gmünd und St. Michael, 30 Minuten länger. Gute Fahrt!
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5: Wirkt oft Wunder, motivationstechnisch, vor allem an einem Montagnachmittag in der Arbeit. Wenn es im Radio dann ganz plötzlich den Lieblingssong spielt, auch wenn der schon ein bisschen älter ist und nur mehr selten zu hören ist. Uli Bär, schönes Madel, jetzt hier auf Radio Rot-Weiß-Rot für den Stefan aus Krems.
6: Schönes

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0: Christina Kosig singt über Legenden. Ja, davon haben wir richtig viele hier auf Radio Rot-Weiß-Rot. Legenden aus Österreich, wie zum Beispiel Minisex, die Kultband schlechthin rund um Rudi Nemetschek. Und genau den haben wir für euch getroffen, für unsere Sendung Töchter und Söhne. Und haben mal gefragt, was diesen Kultstatus eigentlich ausmacht.
1: Ganz junge Menschen kennen einige Lieder von uns. Selbst den Bandnamen kennen nicht alle. Weil es gibt ihn seit 46 Jahren. Also zum Beispiel Rudi Gib Acht, ja. ist faktisch halbe Österreich bekannt. Ja. Gehört schon zum Kanon der österreichischen Musikkultur.
0: Das ganze kultverdächtige Interview, das gibt es übrigens jederzeit zum Nachhören auf rot-weiß-rot.fan und natürlich überall, wo es Podcasts gibt. Und hier sind jetzt Minisex mit Millionen zählen nicht. 100% Musik aus Österreich für euch auf Radio Rot-Weiß-Rot.

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Immer wieder schön. Georg Danzer hier auf Radio Rot-Weiß-Rot. Euer Montagnachmittag mit 100% Musik aus Österreich. 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

Radio Rot-Weiß-Rot bei der Arbeit, Montagnachmittag. Noch eine Stunde bis zum Feierabend. Aber es ist eh okay, wenn man sich da mal kurze Pause gönnt und einen Kaffee holt. Hört's auf Granada.

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1: Die Österreicherinnen und Österreicher sind bei der Frage, ob die Sommerferien zu lang sind, gespalten. Laut einer aktuellen Umfrage von Market Agent halten 49% die Ferien für zu lang, 43% finden sie genau richtig und der Rest empfindet sie als zu kurz. Am häufigsten wünschen sich die Befragten 6 Wochen Sommerferien. Die Ermittlungen gegen einen Grazer Internisten wegen Missbrauchs und heimlicher Videoaufnahmen in der Ordination laufen bereits seit Herbst 2025. Das hat die Staatsanwaltschaft heute bekannt gegeben. Zumindest eines der Opfer war noch minderjährig. Der über 60-jährige Arzt betreibt auch eine Praxis in der Schweiz. Heute Abend startet auch Spanien in die Fußball-Weltmeisterschaft. Der Europameister trifft um 18 Uhr auf Kap Verde. In der Nacht spielt dann der Iran gegen Neuseeland. 215.000 Fans haben heuer das Novarock-Festival besucht. Heute zieht der Veranstalter eine zufriedene Bilanz. Man merke, dass hier wirklich ein Zusammenhalt herrsche und es vor allem in Zeiten wie diesen sehr freundlich zugehe, so Intendant Ewald Tata. Heute hat bereits zum Mittag die Abreise eingesetzt. Am Campingplatz wurden emsig Zelte eingepackt.
2: Kurzes Wetter-Update. Ein paar Schauer sind noch drin heute Abend, vor allem im Süden Österreichs. Über Nacht klatscht dann auf, Tiefstwert zwischen 6 und 14 Grad. Der Dienstag wird wärmer bis zu 28 morgen. Nach sonnigem Start zieht es aber rasch zu, ein paar mehr Wolken mit Schauern. Mittwoch bis zu 30 Grad, teilweise schwül und dabei sehr, sehr wechselhaft. Das ist auf den Straßen los. Niederösterreich 1 Richtung Linz, zäher Verkehr zwischen St. Pölten Süd und Losdorf wegen der Bauarbeiten. A23 in Wien, Stau Richtung Kagran zwischen Hansenkurve und Knotenprater. Auch auf der A4, stadteinwärtsstau ab Simmeringer Heide. Tirol A13 Richtung Bozen, Stau zwischen Matrei und Brennerbach. Und Kärnten A10 Richtung Salzburg, die Bauarbeiten sind der Grund für den Stau zwischen Gmünd und St. Michael. Momentan 30 Minuten Zeitverlust. Gute Fahrt.
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3: 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Aufgepasst, ihr habt ein Date. Diese Woche noch, kommenden Sonntag, mit den Burschen, weil am Sonntag um 14 Uhr sind sie bei uns in Töchter und Söhne zu Gast, worauf wir uns da freuen dürfen. Hören wir gleich, jetzt lassen wir es erstmal singen. Liebe macht

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0: Pfeife. Ja, vollautomatisch singt man damit, ob man will oder nicht, bis zum letzten Wort. Reinhard Fendrich, Strada del Sole hier am Montagnachmittag auf Radio Rot-Weiß-Rot. Von Italien geht's jetzt wieder eher rauf ins Mostviertel. The Most Company haben nämlich eine neue am Start und die wollen wir euch nicht vorenthalten. Die klingt nämlich sehr lässig. Hier ist Bleib stehen.
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von der Arbeit heim mit 100% Musik aus Österreich hier auf Radio Rot-Weiß-Rot. Und Boris Bukowski gibt die E-Gitarre weiter gleich an Christina Stürmer.

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1: Im Fall des im Jänner am Grenzübergang Nickelsdorf tot aufgefundenen Neugeborenen ist ein weiterer Verdächtiger festgenommen worden. Der 26-jährige Rumäne befindet sich nun ebenfalls in Untersuchungshaft. Das Baby ist am 18. Jänner 2026 von Reisenden gefunden worden. Eine Obduktion hat ergeben, dass das Mädchen lebensgeboren und unter Fremdeinwirkung zu Tode gekommen ist. Die Ermittlungen gegen einen Grazer Internisten wegen Missbrauchs und heimlicher Videoaufnahmen in der Ordination laufen bereits seit Herbst 2025. Das hat die Staatsanwaltschaft heute bekannt gegeben. Zumindest eines der Opfer war noch minderjährig. Der über 60-jährige Arzt betreibt auch eine Praxis in der Schweiz. Heute Abend startet auch Spanien in die Fußball-Weltmeisterschaft. Der Europameister trifft um 18 Uhr auf Kap Verde. In der Nacht spielt dann der Iran gegen Neuseeland. Die Österreicherinnen und Österreicher sind bei der Frage, ob die Sommerferien zu lang sind, gespalten. Laut einer aktuellen Umfrage von Market Agent halten 49% die Ferien für zu lang, 43% finden sie genau richtig und der Rest empfindet laut einer aktuellen Umfrage von Market Agent halten 49% die Ferien für

0: Update von den Straßen. Tangente in Wien in beiden Richtungen Stau, Richtung Kagran zwischen Hansenkurve und Knotenprater, Richtung Süden Stau zwischen Stadlau und Gürtelabfahrt. Auch auf der A4 stadteinwärts Staus bereits ab dem Knoten Schwächert. Linz A7 Richtung Freistadt, sehr Verkehr zwischen Knoten Linz und Franzosenhausweg. Und Kärnten A10 Richtung Salzburg, 15 Minuten länger zwischen Gmünd und St. Michael wegen der Bauarbeiten. Gute Fahrt!
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2: Servus, Verena Saluke bei euch. Kurz nach 5 haben wir es Zeit, seine 7 Sachen zu packen, den PC runterzufahren und ab nach Hause zu düsen. Wir machen auch noch einen kleinen Abstecher am Weg, ja, übers Schloss Schönbrunn. Da nämlich ein sensationelles Live-Konzert aus dem Jahr 2000. Unser Öster-Live-Hit des Tages in Kürze.

0: mehr.
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2: Wie jeden Tag um diese Uhrzeit stellen wir euch auch heute in eine tobende Menschenmenge vor eine riesengroße Bühne. In dem Fall vors Schloss Schönbrunn. Ja, wir schreiben den 23. Mai im Jahr 2000, also doch schon wieder ein Zettel her. Das Konzert, der Auftritt, aber sensationell, der ist in die Geschichte eingegangen. Auf der Bühne nämlich drei Legenden. Austria 3. Tanzer Fendrich Ambros, das allein erzeigt schon automatisch eine Gänsehaut, finde ich. Und wenn die dann auch noch loslegen, so schön. Hier ist Isöber live auf Radio Rot-Weiß-Rot.

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1: Stündlich die frischesten Hits aus der Heimat gibt's nur hier bei uns auf Radio Rot-Weiß-Rot. Daniel Essel zum Beispiel, jetzt für euch am Start. Ein Freund der Wortspiele. Bester Beweis seine brandneue Nina. Weil die Nina sagt Nina. Zumindest nicht zu ihrer Family und ihren Freunden. Zu ihm leider schon. Drum hat die Beziehung nicht recht lang gehalten. Aber hören wir einfach rein, dann erfahren wir die ganze Geschichte.

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Mit einem echten Schmachtfetzen geht's rein in den Montagfeierabend. So schön. Romeo und Julia, Karl Payer hier auf Radio Rot-Weiß-Rot. 100% Musik aus Österreich haben wir für euch noch in dieser Stunde von Blurchink. Vom mittlerweile Nova Rock geprüften Lemo. Ja, der hatte am Wochenende ja seinen allerersten Nova Rock Auftritt. Ich glaube, es hat ihm recht gut gefallen, was ich da so auf seinem Insta-Account gesehen habe. Und jetzt gibt's die ERV.

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2: Im Fall des im Jänner am Grenzübergang Nickelsdorf tot aufgefundenen Neugeborenen ist ein weiterer Verdächtiger festgenommen worden. Der 26-jährige Rumäne befindet sich nun ebenfalls in Untersuchungshaft. Das Baby ist am 18. Jänner 2026 von Reisenden gefunden worden. Eine Obduktion hat ergeben, dass das Mädchen lebensgeboren und unter Fremdeinwirkung zu Tode gekommen ist. Im Wiener Straflandesgericht hat heute der fünftägige Prozess rund um eine brutale Attacke im Wiener Wasserpark in Floridsdorf begonnen. Rund 20 Syrer sind letztes Jahr im November wegen gekränkter Ehre mit Stöcken, Schlagringen, einer Schreckschusspistole, Pfefferspray und Messern auf 4 junge Männer losgegangen. Am Ende gibt es 3 zum Teil schwer Verletzte. 10 der Angreifer waren im Alter von 15 bis 27 Jahren. Einige konnten unerkannt entkommen. Tunesien hat bei der Fußball-WM seinen Trainer Sabri Lamouchi nach nur einem Spiel gefeuert. Nach der 1:5 Niederlage gegen Schweden soll der erfahrene Montag Bayer das Team übernehmen. Bayer war bereits von 2019 bis 2022 Nationaltrainer. Die Österreicherinnen und Österreicher sind bei der Frage, ob die Sommerferien zu lang sind, gespalten. Laut einer aktuellen Umfrage von Market Agent halten 49% die Ferien für zu lang, 43% finden sie genau richtig und der Rest empfindet sie als zu kurz. Am häufigsten wünschen sich die Befragten 6 Wochen Sommerferien.
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5: Sehr sonnig weiterhin, aber auch windig. Vereinzelt Regenschauer und Gewitter in Kärnten, Südsteiermark, auch im Mittel- und Südburgenland. Morgen am Dienstag dann wieder sonnig, aber auch windig. Im Bergland morgen Regenschauer, vereinzelt gewittrig, auch bewölkt. 28 Grad maximal morgen. Hallo, zu euch ins Auto nach Wien, A23 Richtung Kagran, Stop and Go zwischen der Hanzunkurve und dem Knoten Prater. Kärnten A10 Richtung Salzburg zwischen Gmünd und St. Michael, da gibt es Stau wegen Bauarbeiten, plant hier eine Viertelstunde mehr ein. Und Salzburg A1 Richtung Wien zwischen Salzburg Mitte und Wallersee, da gibt es Stau auf einer Baustelle, hier ein Plus von 20 Minuten. Gute Fahrt euch!
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7: Yes, geschafft. Der erste Tag der Arbeitswoche liegt hinter uns. Der kriegt ein Hackerl drunter. Feinen Start in den Montagfeierabend mit dem besten Pop aus Österreich. Jetzt gleich mal alle Achtung für euch. Wann wird

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Also wenn ich meine Lieblings-Insta-Seiten der heimischen Musikerinnen und Musiker ranken müsste, wäre er ganz sicher unter den Top 3, Julian Le Play. Also wenn es mit der Musik mal nicht klappt, ich hätte da schon eine andere Idee, Reiseinfluencer. Weil so coole Videos und Fotos von Spanien, von Thailand, von den unterschiedlichsten Ecken und Enden der Welt postet der da regelmäßig. Fernweh inklusive, finde ich schon sehr cool. Radio Rot-Weiß-Rot bei euch am Montagfeierabend. Jetzt geht's weiter mit dem Osman Kurti und der Chefpartie. Ich höre die Klopfen.

0: Aber das Klopfen hat keinen Sinn.
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1: Ab heute können 5 Volksbegehren eine Woche lang unterzeichnet werden. Die Initiativen machen sich für unterschiedliche Themen stark. Eine will den Karfreitag als Feiertag verankern. Eine andere verlangt die Einführung einer Wahlpflicht für Nationalrats- und Bundespräsidentenwahl. Die sozialdemokratischen Gewerkschafter setzen sich für mehr Personal bei der Polizei ein. Eine weitere Initiative für Gratisverhütung. Außerdem soll im Parlament elektronisch abgestimmt werden. Die Antidiskriminierungsstelle Steiermark hat heute ihren Jahresbericht vorgelegt. Trotz eines Förderstopps des Landes Steiermark konnte die Stelle über 500 Anfragen verzeichnen. Am häufigsten wurde im öffentlichen Raum und im Internet diskriminiert. Die Ban Hate App zur Meldung von Hasspostings hat über 1500 Meldungen erhalten. Die schwedische Fußballikone Zlatan Ibrahimovic sorgt in Schweden für Schlagzeilen. Der schwedische Rekordtorschütze hat gestern den WM-Auftaktsieg seiner Nationalmannschaft verpasst, um stattdessen bei einem MMA-Fight vor dem Weißen Haus in den USA dabei zu sein. Diesen hat Donald Trump anlässlich seines 80. Geburtstags veranstaltet. In der Heimat gibt es dafür Kritik. US-Präsident Donald Trump und Vizepräsident J.D. Vance haben laut US-Regierungskreisen das Iran-Abkommen bereits digital unterschrieben. Von iranischer Seite soll der Parlamentspräsident und Chefunterhändler Bakir Kalibaf unterschrieben haben. Eine Bestätigung gibt es aber noch nicht. Die USA und der Iran haben sich gestern auf das Abkommen verständigt. Über dessen Inhalt ist noch nicht viel bekannt.
2: Aktuell Regenschauer in Feldkirchen oder auch in Wolfsberg. Generell heute Abend möglich in Kärnten, der Südsteiermark, auch im Mittel- und Südburgenland. Im Rest des Landes trocken, superschön sonnig weiterhin, aber auch windig. Morgen am Dienstag dann wieder viel, viel Sonne mit dabei, noch mehr als heute, aber auch wieder ein bisschen Wind. Im Bergland außerdem morgen Regenschauer, vereinzelt auch Gewitter möglich. Auch hier und da mal ein paar Wolken, die da drüber ziehen. 28 Grad morgen maximal. Hallo zu euch ins Auto, es ist alles frei auf den Straßen. Gute Fahrt.
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3: Willkommen im Montagfeierabend. Schluss mit Stress und Hektik. Ab sofort gehen wir es richtig gemütlich an. Egal, ob wir Sterndal schauen mit Ludwig Hirsch oder den Sonnenaufgang mit Georg Danzer. Dazwischen tanzt man auch unseren Namen, Josch. Gut, der hat es ja leicht. Verena Saluka, ich tue mir da schon ein bisschen schwerer. Ich war schon lange.

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1: Und davon hat er sich ja schon länger geträumt. Eine so riesen Bühne, 50.000 Fans davor. Letztes Wochenende live am Nova Rock zum ersten Mal in seinem Leben, zumindest auf der Bühne, Lemo, ja. Und er war doch ein bisschen nervös, was man da so gesehen hat auf seinen Insta-Videos und Insta-Stories, aber total unbegründet, weil das Publikum hat ihn gefeiert und hat wirklich bei den Songs mitgesungen und lautstark mitgesungen. Sehr coole Sache. Träum, hier bei uns auf Radio Rot-Weiß-Rot, Lemo, gefolgt von Segel im Wind. 100% Musik aus Österreich für euren Montagfeierabend. Hier ist Peter Cornelius.

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2: Im Wiener Straflandesgericht hat heute der 5-tägige Prozess rund um eine brutale Attacke im Wiener Wasserpark in Floridsdorf begonnen. Rund 20 Syrer sind letztes Jahr im November wegen gekränkter Ehre mit Stöcken, Schlagringen, einer Schreckschusspistole, Pfefferspray und Messern auf 4 junge Männer losgegangen. Am Ende gibt es 3 zum Teil schwer Verletzte. 10 der Angreifer waren im Alter von 15 bis 27 Jahren. Einige konnten unerkannt entkommen. Ab heute können 5 Volksbegehren eine Woche lang unterzeichnet werden. Die Initiativen machen sich für unterschiedliche Themen stark. Eine will den Karfreitag als Feiertag verankern. Eine andere verlangt die Einführung einer Wahlpflicht für Nationalrats- und Bundespräsidentenwahl. Die sozialdemokratischen Gewerkschafter setzen sich für mehr Personal bei der Polizei ein. Eine weitere Initiative für Gratisverhütung. Außerdem soll im Parlament elektronisch abgestimmt werden. Tunesien hat bei der Fußball-WM seinen Trainer Sabri Lamouchi nach nur einem Spiel gefeuert. Nach der 1:5 Niederlage gegen Schweden soll der erfahrene Montag Bayer das Team übernehmen. Bayer war bereits von 2019 bis 2022 Nationaltrainer. Großbritannien plant ein Social-Media-Verbot für Kinder und Jugendliche unter 16 Jahren. Das hat Premierminister Keir Starmer heute angekündigt. Soziale Medien würden Kinder unglücklich machen. Australien hat bereits im Dezember 2025 als erstes Land der Welt ein generelles Social-Media-Verbot für unter 16-Jährige eingeführt.
3: Die meisten Regenschauer und Gewitter momentan über Udine ziehen schon langsam Richtung Villach und Klagenfurter Becken. Da sind auch schon erste Regenschauer da. Generell heute möglich von Kärnten über die Südsteiermark bis ins Mittel- und Südburgenland. Im Rest des Landes noch immer sehr, sehr sonnig, trocken, aber auch windig. Morgen am Dienstag dann wieder sonnig, morgen sogar noch sonniger, aber auch wieder windig. Im Bergland morgen Regenschauer, vereinzelt auch Gewitter mit dabei, auch bewölkt, 28 Grad maximal. Hallo zu euch ins Auto, es ist alles frei auf den Straßen, gute Fahrt.
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